0: Russo.
1: Was mir die Truppen?
0: Ah, Salam alaikum. Salam alaikum.
2: Jetzt los.